0: schließlich für den Zivil- und Bevölkerungsschutz. Auslöser sind die wachsenden Sicherheitsrisiken. Gröhe sagte der SZ, wenn die Bundesregierung mit einem Angriffsszenario auf die NATO 2029 rechne, dann müsse sie den Schutz der Bevölkerung erst recht heute angehen und nicht erst morgen. 2 Niederlagen, 0 Punkte. Das ist die bittere Bilanz der deutschen Eishockey-Nationalmannschaft nach den ersten beiden Gruppenspielen bei der WM in der Schweiz. Das setzt das deutsche Team jetzt früh unter Druck. Pia Wegner berichtet.
1: Bisher läuft die WM alles andere als gut für das deutsche Team. Nach der 1:3 Auftaktniederlage gegen Finnland ging auch die Partie gegen Lettland verloren, nämlich mit 0:2. Und dabei waren die Letten eigentlich eine der Nationen, gegen die Deutschland hätte punkten müssen. So muss jetzt mindestens ein Sieg gegen einen der großen Gruppengegner, also die USA oder Gastgeber Schweiz, her.
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1: Mit Hendrik Daum. Verdi-Chef Wernicke hat Bundeskanzler Merz vorgeworfen, hinsichtlich der Reformpläne der Regierung bisher keine Einigkeit mit den Gewerkschaften gesucht zu haben. Wernicke sagte am Abend in der ARD, dass es unter den Vorgängern von Merz, also Merkel und Scholz, regelmäßig Austauschrunden im Kanzleramt gegeben habe. Wernicke hat zugleich Kompromissbereitschaft signalisiert. Er lehnt es aber ab, etwa den Kündigungsschutz zu lockern oder das Renteneintrittsalter zu erhöhen. Nach dem Vorfall mit einem Tiger bei Leipzig hat die Tierrechtsorganisation PETA jetzt schärfere Gesetze gegen die Haltung gefährlicher Wildtiere gefordert. Gestern war in der Stadt Schkeuditz ein Tiger aus einer privaten Anlage entkommen. Ein Mann wurde dabei schwer verletzt. Die Polizei erschoss das Tier später. Der Präsident des Deutschen Roten Kreuzes Gröhe fordert Milliarden Euro zusätzlich für den Zivil- und Bevölkerungsschutz. Auslöser sind die wachsenden Sicherheitsrisiken. Gröhe sagte der SZ, wenn die Bundesregierung mit einem Angriffsszenario auf die NATO 2029 rechne, dann müsse sie den Schutz der Bevölkerung erst recht heute angehen und nicht erst morgen. Mit einem großen Gottesdienst vor der Würzburger Residenz und der Aufforderung anzupacken, ist der 104. Deutsche Katholikentag zu Ende gegangen. Etwa 900 Programmpunkte mit Musik, Kunst, Diskussionsrunden und spirituellen Angeboten gab es in Würzburg. Florian Klaus berichtet.
2: Die Welt brennt, aber sie ist nicht verloren. Mit diesen Worten hat der Vorsitzende der Deutschen Bischofskonferenz Wilmer zum Engagement für Frieden und Menschlichkeit aufgerufen.
3: Wartet nicht, zögert nicht, schaut hin, packt an, geht los, habt Mut, steh auf. Amen.
2: Konkret hat er etwa auf die humanitäre Lage im Sudan verwiesen.
1: Bei der Eishockey-WM in der Schweiz hat die deutsche Mannschaft auch ihr zweites Spiel verloren. Sie unterlag Lettland mit 0:2. Zum Fußball. Greuther Fürth hat sich mit einem 3:0-Sieg über Fortuna Düsseldorf in die Relegation für die zweite Liga gerettet. Düsseldorf steigt ab. Elversberg steigt in die Bundesliga auf. Paderborn geht als Tabellendritter in die Relegation.
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1: Mit Hendrik Daum. Deutschland bekommt beim Schutz von Kindern vor sexueller Gewalt in einem internationalen Vergleich gute Noten. In einer Untersuchung der englischen Denkfabrik Economist Impact landete Deutschland hinter Australien und Großbritannien auf dem 3. Platz. Bewertet wurden Gesetze und Programme, die Kinder schützen oder dabei helfen sollen, erlebte Gewalt zu verarbeiten. CSU-Chef Söder spricht sich klar gegen eine Erhöhung der Mehrwertsteuer aus. Er halte das in Zeiten hoher Inflation für das völlig falsche Signal, sagte Söder am Abend in der ARD. Stattdessen zeigt er sich offen für pauschale Kürzungen bei Subventionen und für eine Erhöhung der Reichensteuer, allerdings nur im Rahmen einer großen Einkommensteuerreform. Die Bundesregierung will den Zivilschutz für den Kriegs- und Anschlagsfall ausbauen. Einem Bericht der Bild-Zeitung zufolge ist dafür ein Sonderprogramm in Höhe von 10 Milliarden Euro vorgesehen. Ziel sei eine stärkere Vernetzung von militärischer und ziviler Verteidigung. Die Mittel sollen unter anderem in zusätzliche Ausrüstung und Personal für das technische Hilfswerk fließen. Der Saurüsselkopf in den Chiemgauer Bergen bleibt nach dem wochenlangen Waldbrand weiterhin gesperrt, denn die Polizei hat mit Wärmebildkameras verborgene Glutnester entdeckt. Auch der Regen hat diese nicht komplett gelöscht. Glutnester können demnach im Inneren dicker Bäume oder Wurzelstöcke teilweise auch unter der Erde verborgen sein. Das Betretungsverbot wird überwacht. 2 Niederlagen, 0 Punkte. Das ist die bittere Bilanz der deutschen Eishockey-Nationalmannschaft nach den ersten beiden Gruppenspielen bei der WM in der Schweiz. Das setzt das deutsche Team jetzt früh unter Druck. Pia Wegner berichtet.
2: Bisher läuft die WM alles andere als gut für das deutsche Team. Nach der 1:3 Auftaktniederlage gegen Finnland ging auch die Partie gegen Lettland verloren, nämlich mit 0:2. Und dabei waren die Letten eigentlich eine der Nationen, gegen die Deutschland hätte punkten müssen. So muss jetzt mindestens ein Sieg gegen einen der großen Gruppengegner, also die USA oder Gastgeber Schweiz, her.

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2: Heute geht's ganz schön in diese neue Woche. Sonne, harmlose Wolken, knapp 20 Grad gibt's in der Spitze. Abends dann windig und Schauer. Und der Wettertrend für München und Umgebung. Morgen und übermorgen wechselhaft bei 16 Grad. Ab Donnerstag wieder schöner.
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3: Mit Hendrik Daum einen schönen guten Morgen. Verdi-Chef Wernicke hat Bundeskanzler Merz vorgeworfen, hinsichtlich der Reformpläne der Regierung bisher keine Einigkeit mit den Gewerkschaften gesucht zu haben. Wernicke sagte am Abend in der ARD, dass es unter den Vorgängern von Merz, also Merkel und Scholz, regelmäßig Austauschrunden im Kanzleramt gegeben habe. Wernicke hat zugleich Kompromissbereitschaft signalisiert. Er lehnt es aber ab, etwa den Kündigungsschutz zu lockern oder das Renteneintrittsalter zu erhöhen. Der Expertenrat für Klimafragen stellt heute seinen neuen Prüfbericht vor. Darin bewerten die Fachleute die deutschen Treibhausgasemissionen für das vergangene Jahr. Außerdem geben sie eine Prognose ab, ob Deutschland bei seinen Klimazielen auf Kurs ist. Bis 2045 will Deutschland ja klimaneutral sein. Die 5 Experten hatten das Klimaschutzprogramm der Bundesregierung unlängst als unzureichend kritisiert. Bundesgesundheitsministerin Waken sieht nach dem Ebola-Ausbruch in der Demokratischen Republik Kongo derzeit hier bei uns keinen Handlungsbedarf. Das Risiko hierzulande sei äußerst gering, sagte die CDU-Politikerin in der ARD. Eine weltweite Ebola-Pandemie halte sie für nahezu ausgeschlossen. Mit einem großen Gottesdienst vor der Würzburger Residenz und der Aufforderung anzupacken, ist der 104. Deutsche Katholikentag zu Ende gegangen. Etwa 900 Programmpunkte mit Musik, Kunst, Diskussionsrunden und spirituellen Angeboten gab es in Würzburg. Florian Klaus berichtet.
4: Die Welt brennt, aber sie ist nicht verloren. Mit diesen Worten hat der Vorsitzende der Deutschen Bischofskonferenz Wilmer zum Engagement für Frieden und Menschlichkeit aufgerufen.
5: Wartet nicht, zögert nicht, schaut hin, packt an, geht los, habt Mut, steh auf. Amen.
4: Konkret hat er etwa auf die humanitäre Lage im Sudan verwiesen.
3: Bei der Eishockey-WM in der Schweiz hat die deutsche Mannschaft auch ihr zweites Spiel verloren. Sie unterlag Lettland mit 0:2. Zum Fußball. Greuther Fürth hat sich mit einem 3:0-Sieg über Fortuna Düsseldorf in die Relegation für die zweite Liga gerettet. Düsseldorf steigt ab. Elversberg steigt in die Bundesliga auf. Paderborn geht als Tabellendritter in die Relegation.
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6: Aktuell habt ihr freie Fahrt.
1: Das Blitzer-Update.
6: Unter anderem in Neuhausen, die Landshuter Allee stadteinwärts. Gute Fahrt. 089
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1: Freut euch auf einen freundlichen Start in diese neue Woche. Sonne, harmlose Wolken, knapp 20 Grad. Abends windig, dann gibt's Schauer und der Wettertrend für München und Umgebung. Morgen und übermorgen wechselhaft bei 16 Grad. Der Donnerstag wieder schöner.
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3: Aktuell habt ihr freie Fahrt.
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3: Unter anderem in Neuhausen, die Landshuter Allee stadteinwärts. Gute Fahrt. 089.

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2: Heute geht's ganz schön in diese neue Woche. Sonne, harmlose Wolken, knapp 20 Grad gibt's in der Spitze. Abends dann windig und Schauer. Und der Wettertrend für München und Umgebung. Morgen und übermorgen wechselhaft bei 16 Grad. Ab Donnerstag wieder schöner.
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3: Nicolas Pinkernell, guten Morgen. Es war das Thema in vielen Münchner Elterngruppen oder auf Social Media am Wochenende. Die Stadt will den kostenlosen Kindergarten für alle streichen und die Kita-Gebühren erhöhen bis 2029 um teils 100 Euro pro Monat. Grund sind die leeren Kassen und der Freistaat Bayern, sagt Oberbürgermeister Krause.
4: Bisher bezuschusst der Freistaat Bayern jeden Kindergartenplatz mit 100 Euro im Monat. Das macht es möglich, dass der Kindergartenbesuch unterm Strich kostenlos ist. Ende dieses Jahres fällt der Zuschuss jetzt weg. Eine Entscheidung, die wir nicht getroffen haben, aber deren Folgen wir jetzt gemeinsam tragen müssen.
3: Weil die Stadt Geld braucht, sollen zudem die Parkgebühren und die Hundesteuer steigen, so Krause weiter. Im Münchner Süden gibt's ab heute massive Einschränkungen bei der U-Bahn. Bis zum Oktoberfest fahren die U3 und U6 nicht mehr zwischen Sendlinger Tor und Implerstraße. Fahrgäste müssen auf Ersatzbusse umsteigen. Davon sind insgesamt knapp 30 Stück im Einsatz, um einen reibungslosen Verkehr sicherzustellen, so die MVG. Durch den Tankrabatt sind die Spritpreise zuletzt deutlich gesunken. CSU-Chef Söder kann sich deswegen gut vorstellen, ihn zu verlängern. Das hängt allerdings davon ab, wie sich die Spritpreise entwickeln, sagt er. Aktuell gilt der Tankrabatt noch bis Ende Juni.
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5: Es war ein Meer aus rot-weißen Trikots und Fahnen. Die Fußballer des FC Bayern haben am Nachmittag die 35. Meisterschaft auf dem Rathausbalkon gefeiert. Der Marienplatz war teils bis zum Anschlag voll. Heute sind dann die FC Bayern-Frauen dran. Sie feiern ab 15 Uhr ihren Doublegewinn. Vom Marienplatz, Alena Kohler, 089 Kult.
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6: Aktuell habt ihr freie Fahrt.
1: Das Blitzer-Update.
6: Unter anderem Berg am Laim, die Kreilerstraße auswärts Ecke Halfinger und in Unterhaching im Oberweg. Gute Fahrt.
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7: Auf Boos geht's los in den Montag, in die neue Woche mit den größten Kulthits von den 80ern bis heute. Shakira gleich und Foreigner jetzt am Start. Hallo.

Wir sind München Sender für Kulthits und Kultur. Wir sind 089 Kult. Ich bin Johannes Boos. Schönen guten Morgen am Montag. Heute der letzte Tag für das Dogfest, das Dokumentarfilmfestival in der Stadt. Und zwar die Finissage heute mit einem Film über die 089 Kultstars Sportfreunde Stiller. Mit dem Herz in der Hand heißt der Streifen. Heute um 19 Uhr im City Kino. Am Wochenende könnt ihr euch dann auf eines der größten kostenlosen Open-Air-Festivals in München freuen. Das Theatro- und Pfingstfestival im Olympiapark. Das Festival setzt bewusst Schwerpunkte auf Diversität, auf Feminismus und auf queere Musikkultur. Und da sind auch unter anderem viele Bands aus München und dem Umland mit dabei. Zum Beispiel Fliegende Haie und Fruchtiger Beigeschmack. Außerdem ist diese Woche natürlich die letzte Schulwoche vor den Pfingstferien. Ab Freitag große Freude bei allen Schülerinnen und Schülern. Dann ist 2 Wochen lang schulfrei. Wir Erwachsene dürfen immerhin uns auf ein langes Wochenende freuen. Montag der kommenden Woche, der Pfingstmontag, ist ja ein Feiertag. Wir sind 089 Kult.

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Namenstag haben heute alle diejenigen, die Erich oder Erika heißen. Alles Gute von unserer Seite von 089 Kult und viele Grüße in die Erich-Kästner-Straße, die ist in Schwabing, in die Erika-Mann-Straße, die ist in Neuhausen und in die Erika-Köth-Straße nach Berg am Laim. Guten Morgen am Montag.

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7: Freut euch auf einen freundlichen Start in diese neue Woche. Sonne, harmlose Wolken, knapp 20 Grad. Abends windig, dann gibt's Schauer und der Wettertrend für München und Umgebung. Morgen und übermorgen wechselhaft bei 16 Grad. Der Donnerstag wieder schöner.
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9: Obacht auf der A96 Richtung Lindau zwischen Grevelfing und Freiham Süd. Da ist ein Auto in der Baustelle liegen geblieben. Die rechte Spur blockiert und es stockt.
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9: Unter anderem im Lehel die Prinzregentenstraße einwärts Höhe Oettingenstraße und im Landkreis Erding in Neuching die Münchner Straße. Gute Fahrt.
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Wir spielen die größten Kult-Hits von den 80ern bis heute. Wir sind 089 Kult. Schönen guten Morgen am Montag. Wir reisen gemeinsam 45 Jahre zurück in der Zeit. Da war In the Air Tonight auf Platz 1 der Charts in Deutschland. Diese legendäre Nummer von Phil Collins. Der Song baut ja extrem langsam Spannung auf, nur mit ein bisschen Hall, mit wenigen Akkorden und eben der markanten Stimme von Phil Collins. Man wartet, wenn man diesen Song hört, wirklich die ganze Zeit auf eine musikalische Explosion und die kommt dann genau bei 3 Minuten und 40 Sekunden mit einem der bekanntesten Schlagzeugeinsätzen der Popgeschichte und wir spielen diese grandiose Nummer jetzt in der legendären 5,5-minütigen Originalversion. Hier ist Phil Collins und In the Air Tonight auf 089 Kult.

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10: Heute geht's ganz schön in diese neue Woche. Sonne, harmlose Wolken, knapp 20 Grad gibt's in der Spitze. Abends dann windig und Schauer. Und der Wettertrend für München und Umgebung. Morgen und übermorgen wechselhaft bei 16 Grad. Ab Donnerstag wieder schöner.
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11: Nicolas Pinkanell, guten Morgen. Die Stadt muss sparen, das hat die neue Koalition schon angekündigt. Jetzt wurde klar, das trifft auch Familien, denn die Kita-Gebühren sollen steigen und der kostenlose Kindergarten für alle abgeschafft werden. Neben den knappen Kassen läuft nämlich auch eine Förderung des Freistaats aus, sagt OB Krause. Familien mit kleinem und mittlerem Einkommen sollen aber weiter unterstützt werden. Die Durchsagen in den U-Bahn-Zügen laufen schon seit einer Woche. Ab heute beginnen die Bauarbeiten in den Bahnhöfen Poggi-Straße und Goetheplatz. 089 Kult München-Reporter Simon Sterzer. Deshalb ist der Abschnitt ab heute gesperrt.
12: Ja, zwischen Sendlinger Tor und Implerstraße sind nur noch Ersatzbusse im Einsatz. Die Fahrgäste der U3 und der U6 müssen also umsteigen. Erst zum Oktoberfest fahren dann wieder U-Bahnen normal. Nach der Wiesn geht's immerhin eingleisig weiter bis zum Advent. Richtig fertig soll alles erst nächstes Jahr im August sein.
11: Der Tankrabatt scheint zu wirken. Wenn es nicht anders geht, könne man ihn verlängern. Das hat CSU-Chef Söder am Abend gesagt. Das hängt aber davon ab, wie sich die Spritpreise entwickeln. Der Tankrabatt läuft aktuell noch bis Ende Juni.
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13: Die vielen Gold- und Silbermünzen aus dem Wald bei Seefeld am Pilsensee geben der Polizei weiter Rätsel auf. Zeugen, die etwas über die Herkunft der Münzen wissen, sollen sich bei der Kriminalpolizei in Fürstenfeldbruck melden. Aus Seefeld, Andreas Werner, 089 Kult.
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14: Bereits einiges los. Aktuell die B471 zwischen Fürstenfeldbruck und Grafrath. Nach einem Unfall in beiden Richtungen gesperrt, umfahrt das Ganze weiträumig. Dann weiterhin Stau auf der A96 Richtung Lindau zwischen Grevelfing und Freiham Süd wegen einem Pannenauto in der Baustelle. Die rechte Spur da weiter blockiert. Für euch dauert 17 Minuten länger. Und in der Gegenrichtung auf der A96 nach München hat's am Dreieck Südwest gekracht. Die linke Spur blockiert, es liegen Gegenstände auf der Autobahn.
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14: Unter anderem Berg am Laim, die Kreilerstraße auswärts, Ecke Halfinger und in Hohenbrunn die Georg-Knorr-Straße. Gute Fahrt.
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4: Open Stage, los geht's um 19.30 Uhr. Wer auf die Bühne will, meldet sich vor Ort ab 6:30 an. Der Eintritt ist frei.
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Vergangene Woche war sie in Berlin auf Tournee. München hat sie leider ausgelassen. Am Mittwoch ist sie dann in Zürich. Auch da sind natürlich alle Tickets schon weg. Aber wir haben sie hier in den größten Kulthits auf 089 Kult. Olivia Dean und Man I Need. Ich bin Johannes Boos. Guten Morgen am Montag.

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5: Freut euch auf einen freundlichen Start in diese neue Woche. Sonne, harmlose Wolken, knapp 20 Grad. Abends windig, dann gibt's Schauer und der Wettertrend für München und Umgebung. Morgen und übermorgen wechselhaft bei 16 Grad. Der Donnerstag wieder schöner.
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7: Viel los heute Morgen. Es staut sich nach wie vor auf der A96 Richtung Lindau zwischen Blumenau und Freiham Süd wegen einem Pannenauto in der Baustelle. Die rechte Spur blockiert. Für euch dauert es 30 Minuten länger. Und auch Stau auf dem Mittleren Ring nach zwei Unfällen. Einmal zwischen Landshuter Allee und Petul-Tunnel. Hier rechte Spur blockiert. 14 Minuten plus. Und dann zwischen Luise-Kieselbach und Kandi-Tunnel. Hier braucht ihr 17 Minuten länger.
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7: Unter anderem Neuperlach, der Hugo-Langbogen beidseitig und im Landkreis Freising in Halberg-Moos die Hauptstraße. Gute Fahrt.
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8: Mal nicht selbst kochen, sondern was liefern lassen. Warum ist das ausgerechnet heute eine gute Idee? Alle Infos gleich bei

Wir sind 089 Kult. Wir spielen die größten Kulthits von den 80ern bis heute. Heute übrigens nicht irgendein Montag, sondern No Dirty Dishes Day. Also der Tag, um kein schmutziges Geschirr zu produzieren. Sprich, heute vielleicht mal aushäusig essen gehen oder einen Lieferdienst bemühen und die Pizza dann direkt aus der Schachtel futtern. Nur so als Idee für alle, die gerade über dem Essensplan für diese Woche sitzen. Wir sind 089 Kult.

Gerade ist er 36 Jahre alt geworden. Ray Dalton und Blood Running ist natürlich auch ein Kulthit von heute. Und das ist ja genau auch unser Versprechen, dass wir eben nicht nur die Kulthits spielen, also die Songs, die ihr kennt und abfeiert, sondern auch die Nummern, die eben das Zeug zum Kulthit haben, damit ihr auf dem Laufenden bleibt, was richtig gute aktuelle Musik angeht. Wir sind 089 Kult. Ich bin Johannes Boos. Guten Morgen am Montag.

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12: Heute geht's ganz schön in diese neue Woche. Sonne, harmlose Wolken, knapp 20 Grad gibt's in der Spitze. Abends dann windig und Schauer. Und der Wettertrend für München und Umgebung. Morgen und übermorgen wechselhaft bei 16 Grad. Ab Donnerstag wieder schöner.
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13: Nicolas Pinkernell, guten Morgen. Es war das Thema in vielen Münchner Elterngruppen oder auf Social Media am Wochenende. Die Stadt will den kostenlosen Kindergarten für alle streichen und die Kita-Gebühren erhöhen, bis 2029 um teils 100 Euro pro Monat. Grund sind die leeren Kassen und der Freistaat Bayern, sagt Oberbürgermeister Krause.
14: Bisher bezuschusst der Freistaat Bayern jeden Kindergartenplatz mit 100 Euro im Monat. Das macht es möglich, dass der Kindergartenbesuch unterm Strich kostenlos ist. Ende diesen Jahres fällt der Zuschuss jetzt weg. Eine Entscheidung, die wir nicht getroffen haben, aber deren Folgen wir jetzt gemeinsam tragen müssen.
13: Weil die Stadt Geld braucht, sollen zudem die Parkgebühren und die Hundesteuer steigen, so Krause weiter. Im Münchner Süden gibt's ab heute massive Einschränkungen bei der U-Bahn. Bis zum Oktoberfest fahren die U3 und U6 nicht mehr zwischen Sendlinger Tor und Implerstraße. Fahrgäste müssen auf Ersatzbusse umsteigen. Davon sind insgesamt knapp 30 Stück im Einsatz, um einen reibungslosen Verkehr sicherzustellen, so die MVG. Durch den Tankrabatt sind die Spritpreise zuletzt deutlich gesunken. CSU-Chef Söder kann sich deswegen gut vorstellen, ihn zu verlängern. Das hängt allerdings davon ab, wie sich die Spritpreise entwickeln, sagt er. Aktuell gilt der Tankrabatt noch bis Ende Juni.
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16: Es war ein Meer aus rot-weißen Trikots und Fahnen. Die Fußballer des FC Bayern haben am Nachmittag die 35. Meisterschaft auf dem Rathausbalkon gefeiert. Der Marienplatz war teils bis zum Anschlag voll. Heute sind dann die FC Bayern Frauen dran. Sie feiern ab 15 Uhr ihren Doublegewinn. Vom Marienplatz Alena Kohler, 089 Kult.
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17: Viel los heute an diesem Montag. Wir haben weiterhin das Pannenauto auf der A96 Richtung Lindau zwischen Blumenau und Freiham Süd in der Baustelle. Die rechte Spur bleibt blockiert. Für euch dauert es eine halbe Stunde länger. Dann aktuell Stau auf der B471 zwischen Ismaning und der A99 Ost in beiden Richtungen wegen einem Feuerwehreinsatz. Ihr braucht jeweils 20 Minuten länger. Und es stockt auf dem Mittleren Ring zwischen Landshuter Allee und Petultunnel. Nach einem Unfall die rechte Spur blockiert, 13 Minuten plus.
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17: Der aktuellste im Landkreis Freising in Halbergmoos, die Hauptstraße. Gute Fahrt. 089.
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13: Auf Boos geht's los. In den Montag, in die neue Woche mit den größten Kulthits von den 80ern bis heute. Liam Payne und Rita Ora gleich und Nick Kershaw am Start.

Wir sind München Sender für Kulthits und Kultur. Wir sind 089 Kult. Ich bin Johannes Boos. Schönen guten Morgen am Montag. Heute der letzte Tag für das Dogfest, das Dokumentarfilmfestival in der Stadt. Und zwar die Finissage heute mit einem Film über die 089 Kultstars Sportfreunde Stiller. Mit dem Herz in der Hand heißt der Streifen. Heute um 19 Uhr im City Kino. Am Wochenende könnt ihr euch dann auf eines der größten kostenlosen Open-Air-Festivals in München freuen. Das Theatro- und Pfingstfestival im Olympiapark. Das Festival setzt bewusst Schwerpunkte auf Diversität, auf Feminismus und auf queere Musikkultur. Und da sind auch unter anderem viele Bands aus München und dem Umland mit dabei. Zum Beispiel Fliegende Haie und Fruchtiger Beigeschmack. Außerdem ist diese Woche natürlich die letzte Schulwoche vor den Pfingstferien. Ab Freitag große Freude bei allen Schülerinnen und Schülern. Dann ist 2 Wochen lang schulfrei. Wir Erwachsene dürfen immerhin uns auf ein langes Wochenende freuen. Montag der kommenden Woche, der Pfingstmontag, ist ja ein Feiertag. Wir sind 089 Kult.

Namenstag haben heute alle diejenigen, die Erich oder Erika heißen. Alles Gute von unserer Seite von 089 Kult und viele Grüße in die Erich-Kästner-Straße, die ist in Schwabing, in die Erika-Mann-Straße, die ist in Neuhausen und in die Erika-Köth-Straße nach Berg am Laim. Guten Morgen am Montag.

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11: Freut euch auf einen freundlichen Start in diese neue Woche. Sonne, harmlose Wolken, knapp 20 Grad. Abends windig, dann gibt's Schauer und der Wettertrend für München und Umgebung. Morgen und übermorgen wechselhaft bei 16 Grad. Der Donnerstag wieder schöner.
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13: Es stockt weiterhin auf dem mittleren Ring zwischen Landshuter Allee und Petultunnel nach einem Unfall. Die rechte Spur noch immer blockiert, plant 17 Minuten mehr ein. Dann aktuell Stau auf der B471 zwischen Ismaning und der A99 Ost in beiden Richtungen wegen einem Feuerwehreinsatz. Ihr braucht jeweils 15 Minuten länger. Und es staut sich auf der A99 Ost Richtung Nürnberg zwischen Haar und Kirchheim nach einem Unfall. Die linke Spur blockiert, 19 Minuten plus.
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13: Der aktuellste in Nymphenburg auf der südlichen Auffahrtsallee einwärts. Gute Fahrt.
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Ich bin Johannes Boos und wir reisen gemeinsam 23 Jahre zurück in der Zeit. Da steht Ronan Keating auf Platz 1 der britischen Single-Charts und zwar zum dritten Mal innerhalb von 3 Jahren. Hier

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13: Heute geht's ganz schön in diese neue Woche. Sonne, harmlose Wolken, knapp 20 Grad gibt's in der Spitze. Abends dann windig und Schauer. Und der Wettertrend für München und Umgebung. Morgen und übermorgen wechselhaft bei 16 Grad. Ab Donnerstag wieder schöner.
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14: Nicolas Pinkernell, guten Morgen. Die Stadt muss sparen, das hat die neue Koalition schon angekündigt. Jetzt wurde klar, das trifft auch Familien, denn die Kita-Gebühren sollen steigen und der kostenlose Kindergarten für alle abgeschafft werden. Neben den knappen Kassen läuft nämlich auch eine Förderung des Freistaats aus, sagt OB Krause. Familien mit kleinem und mittlerem Einkommen sollen aber weiter unterstützt werden. Die Durchsagen in den U-Bahn-Zügen laufen schon seit einer Woche. Ab heute beginnen die Bauarbeiten in den Bahnhöfen Poggi-Straße und Goetheplatz. 089 Kult München-Reporter Simon Sterzer. Deshalb ist der Abschnitt ab heute gesperrt.
15: Ja, zwischen Sendlinger Tor und Implerstraße sind nur noch Ersatzbusse im Einsatz. Die Fahrgäste der U3 und der U6 müssen also umsteigen. Erst zum Oktoberfest fahren dann wieder U-Bahnen normal. Nach der Wiesn geht's immerhin eingleisig weiter bis zum Advent. Richtig fertig soll alles erst nächstes Jahr im August sein.
14: Der Tankrabatt scheint zu wirken. Wenn es nicht anders geht, könne man ihn verlängern. Das hat CSU-Chef Söder am Abend gesagt. Das hängt aber davon ab, wie sich die Spritpreise entwickeln. Der Tankrabatt läuft aktuell noch bis Ende Juni.
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17: Die vielen Gold- und Silbermünzen aus dem Wald bei Seefeld am Pilsensee geben der Polizei weiter Rätsel auf. Zeugen, die etwas über die Herkunft der Münzen wissen, sollen sich bei der Kriminalpolizei in Fürstenfeldbruck melden. Aus Seefeld, Andreas Werner, 089 Kult.
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18: Es stockt nach wie vor auf dem mittleren Ring zwischen Landshuter Allee und Petul-Tunnel. Da hat es im Tunnel auf der rechten Spur gekracht, plant noch 17 Minuten mehr ein. Dann weiter in Stau auf der B471 zwischen Ismaning und der A99 Ost in beiden Richtungen wegen einem Feuerwehreinsatz. Richtung A99 sind 20 Minuten plus, nach Ismaning kommen 12 Minuten on top.
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18: Unter anderem in Sendling die Waldfriedhofstraße einwärts und in Hohenbrunn die Georg-Knorr-Straße. Gute Fahrt.
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0: Wir spielen die größten Kult-Hits von den 80ern bis heute. Wir sind 089 Kult. Ich bin Johannes Boos. Hallo am Montag.
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0: Die Singer-Songwriterin Olivia Trummer ist heute im Einstein Kultur zu Gast. Und zwar im Rahmen der Reihe Einsteins Piano. Bei der sind ja Musiker nur mit einem Klavier auf der Bühne. Olivia Trummer spielt ihr Album Like Water. Das hat übrigens Russ Titelman produziert, der auch schon Platten der 089 Kultstars Eric Clapton und Steve Winwood seinen ganz persönlichen Touch verliehen hat. Olivia Trummer heute Abend um 19.30 Uhr.
1: Tipp 2.
0: Wenn Johanna Kappauf nicht gerade auf der Bühne der Münchner Kammerspiele steht, schreibt sie Gedichte. In denen bringt die Schauspielerin die Achterbahnfahrten ihrer Gedanken auf Papier. Heute Abend liest sie diese Gedichte in der Stadtbibliothek Schwabing um 18 Uhr.
1: Tipp 3.
0: Wer mal selbst auf der Bühne stehen möchte, heute Gelegenheit im Lost Weekend bei der Open Stage. Los geht's um 19.30 Uhr. Wer auf die Bühne will, meldet sich vor Ort ab 6:30 an. Der Eintritt ist frei.
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10: Freut euch auf einen freundlichen Start in diese neue Woche. Sonne, harmlose Wolken, knapp 20 Grad. Abends windig, dann gibt's Schauer und der Wettertrend für München und Umgebung. Morgen und übermorgen wechselhaft bei 16 Grad. Der Donnerstag wieder schöner.
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12: Hallo liebe Autofahrer, Stock nach wie vor auf der B471 zwischen Ismaning und der A99 in beiden Richtungen nach einem Feuerwehreinsatz. Ihr braucht jeweils 10 Minuten länger. Und noch ein bisschen was los auf der A99 Westumfahrung Richtung Nürnberg zwischen Kreuzwest und Ludwigsfeld. Hier kommen 9 Minuten dazu.
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12: Geblitzt wird in Untergiesing auf der Sachsenstraße beidseitig und im Kreis Erdingen Neuching auf der Münchner Straße.
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13: Tracy Chapman, Harry Styles und Kim Carnes habe ich für euren Vormittag. Hallo am Montag. 089.

sind 089 Kult. Wir spielen die größten Kulthits von den 80ern bis heute. Heute übrigens nicht irgendein Montag, sondern No Dirty Dishes Day. Also der Tag, um kein schmutziges Geschirr zu produzieren. Sprich, heute vielleicht mal aushäusig essen gehen oder einen Lieferdienst bemühen und die Pizza dann direkt aus der Schachtel futtern. Nur so als Idee für alle, die gerade über dem Essensplan für diese Woche sitzen. Wir sind 089 Kult.

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7: Heute geht's ganz schön in diese neue Woche. Sonne, harmlose Wolken, knapp 20 Grad gibt's in der Spitze. Abends dann windig und Schauer. Und der Wettertrend für München und Umgebung. Morgen und übermorgen wechselhaft bei 16 Grad. Ab Donnerstag wieder schöner.
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8: Nicolas Pinkanel, grüß Gott. Mehr als 10 Jahre Bauzeit und rund 400 Millionen Euro Kosten. Das ist die Bilanz einer der größten Baustellen Deutschlands und zwar des neuen Strafjustizzentrums am Leon-Rott-Platz. Heute am frühen Nachmittag wird es eröffnet. Insgesamt sollen künftig rund 1300 Mitarbeiter dort arbeiten. Für den Umzug werden gut 300.000 Umzugskartons gebraucht. Die Bundesregierung will den Zivilschutz ausbauen und plant dafür ein Sonderprogramm in Höhe von 10 Milliarden Euro. Unter anderem soll das Technische Hilfswerk mehr Ausrüstung bekommen, wie 1000 neue Spezialfahrzeuge. Außerdem sollen Zufluchtsräume in die Nina-Warn-App integriert werden. Aus für den kostenlosen Kindergarten für alle, mehr Kita-Gebühren, höhere Parkgebühren und eine höhere Hundesteuer. Das ist der Plan der Stadtregierung, um die leeren Kassen zu füllen und sich für die kommenden Generationen nicht weiter zu verschulden. Das hat OB Krause gesagt. Dass der Kindergarten künftig für viele etwas kostet, liegt außerdem am Freistaat, denn der stoppt zum Jahresende eine Förderung.
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10: Keime, gegen die selbst Antibiotika nicht mehr helfen, kommen oft in Krankenhäusern vor. Forscher untersuchen deshalb hier an der TU in Weihenstephan, welche Methoden dann Schutz bieten. Heute wird dafür ein neues Zentrum eingeweiht. Aus Freising, Andreas Werner, 089 Kult.
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12: Hallo liebe Autofahrer, es stockt weiter auf der B471 zwischen Ismaning und der A99 in beiden Richtungen. Grund ist ein Feuerwehreinsatz. Ihr braucht jeweils 10 Minuten länger.
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12: Geblitzt wird in Schwabing auf der Ackermannstraße auswärts und in Dachau auf der Heinrich-Nikolaus-Straße. Gute Fahrt.
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5: Freut euch auf einen freundlichen Start in diese neue Woche. Sonne, harmlose Wolken, knapp 20 Grad. Abends windig, dann gibt's Schauer und der Wettertrend für München und Umgebung. Morgen und übermorgen wechselhaft bei 16 Grad. Der Donnerstag wieder schöner.
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7: Hallo, liebe Autofahrer, das geht schnell, denn ihr habt freie Fahrt.
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7: Geblitzt wird in Untergiesing auf der Sachsenstraße beidseitig und im Kreis Freising in Halberg-Moos auf der Hauptstraße. Gute Fahrt.
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6: Heute geht's ganz schön in diese neue Woche. Sonne, harmlose Wolken, knapp 20 Grad gibt's in der Spitze. Abends dann windig und Schauer. Und der Wettertrend für München und Umgebung. Morgen und übermorgen wechselhaft bei 16 Grad. Ab Donnerstag wieder schöner.
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7: Nicolas Pinkernell, grüß Gott. Das neue Strafjustizzentrum an der Dachauer Straße hier in München ist eine von Deutschlands größten Baustellen gewesen. Heute wird es offiziell eingeweiht. Der Bau hat insgesamt 10 Jahre gedauert und rund 400 Millionen Euro gekostet. Ende Juni sollen die ersten Verhandlungen stattfinden. Zuvor müssen die Mitarbeiter aber noch umziehen mit rund 300.000 Kartons und 1.500 Lastwagen. Fleischersatzprodukte waren lange Zeit im Hype. Allerdings hat er sich wohl gelegt. Im letzten Jahr wurden 125.000 Tonnen hergestellt und damit etwas weniger als im Vorjahr. Gleichzeitig haben wir wieder etwas mehr Fleisch gegessen, nämlich im Schnitt 55 Kilo pro Person. Weniger Bürokratie und eine einfachere Verwaltung. Aber wie? Dabei sollen wir jetzt mithelfen. Das Digitalministerium hat eine Initiative gestartet. Bis Mitte Juni können wir online oder per Telefon Ideen für weniger Bürokratie einreichen. Dann wird abgestimmt. Die besten Ansätze sollen in die Bundesverwaltung integriert werden.
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9: Immer mehr Menschen steigen für den Weg zur Arbeit umweltfreundlich aufs Rad um. Die Stadt hilft aktiv, dass alle möglichst sicher ans Ziel kommen. Beim kostenlosen Radlcheck vor der Uni werden heute deshalb bis 20 Uhr Reifen aufgepumpt, sowie Bremsen und Helme richtig eingestellt. Aus Schwabing, Ricarda Jansson, 089 Kult.
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11: Hallo liebe Autofahrer, es läuft alles, ihr habt freie Fahrt.
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11: Geblitzt wird in Moosach auf der Allacher Straße auswärts und in Fürstenfeldbruck auf der Augsburger Straße. Kommt gut an. 089
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10: Freut euch auf einen freundlichen Start in diese neue Woche. Sonne, harmlose Wolken, knapp 20 Grad. Abends windig, dann gibt's Schauer und der Wettertrend für München und Umgebung. Morgen und übermorgen wechselhaft bei 16 Grad. Der Donnerstag wieder schöner.
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12: Servus, lieber Autofahrer, so haben wir das gern, nämlich freie Fahrt.
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12: Geblitzt wird in der Ludwigsvorstadt auf der Bayerstraße auswärts und im Kreis Erdingen-Neuching auf der Münchner Straße. Gute Fahrt.
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19: Heute geht's ganz schön in diese neue Woche. Sonne, harmlose Wolken, knapp 20 Grad gibt's in der Spitze. Abends dann windig und Schauer. Und der Wettertrend für München und Umgebung. Morgen und übermorgen wechselhaft bei 16 Grad. Ab Donnerstag wieder schöner.
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20: Nicolas Pinkanell, grüß Gott. Mehr als 10 Jahre Bauzeit und rund 400 Millionen Euro Kosten. Das ist die Bilanz einer der größten Baustellen Deutschlands und zwar des neuen Strafjustizzentrums am Leon-Rott-Platz. Heute am frühen Nachmittag wird es eröffnet. Insgesamt sollen künftig rund 1300 Mitarbeiter dort arbeiten. Für den Umzug werden gut 300.000 Umzugskartons gebraucht. Die Bundesregierung will den Zivilschutz ausbauen und plant dafür ein Sonderprogramm in Höhe von 10 Milliarden Euro. Unter anderem soll das Technische Hilfswerk mehr Ausrüstung bekommen, wie 1000 neue Spezialfahrzeuge. Außerdem sollen Zufluchtsräume in die Nina-Warn-App integriert werden. Aus für den kostenlosen Kindergarten für alle, mehr Kita-Gebühren, höhere Parkgebühren und eine höhere Hundesteuer. Das ist der Plan der Stadtregierung, um die leeren Kassen zu füllen und sich für die kommenden Generationen nicht weiter zu verschulden. Das hat OB Krause gesagt. Dass der Kindergarten künftig für viele etwas kostet, liegt außerdem am Freistaat, denn der stoppt zum Jahresende eine Förderung.
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21: Keime, gegen die selbst Antibiotika nicht mehr helfen, kommen oft in Krankenhäusern vor. Forscher untersuchen deshalb hier an der TU in Weihenstephan, welche Methoden dann Schutz bieten. Heute wird dafür ein neues Zentrum eingeweiht. Aus Freising, Andreas Werner, 089 Kult.
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22: Hallo, liebe Autofahrer, schaut gut aus, ihr habt freie Fahrt.
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22: Blitzer stehen im Berg am Leim auf der Kreilerstraße einwärts und in Starnberg auf der Prinz-Karl-Straße. Gute Fahrt.
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10: Heute ein Sonne-Wolken-Mix in München und der Region bei Top-Temperaturen bis zu 15 Grad. Morgen starten wir auch mit einem Sonne-Wolken-Mix in den Tag. Am Nachmittag zieht sich das Wetter dann aber auch leider schon wieder zu. Es wird windiger und am Abend kommt dann auch wieder der Regen mit dazu.
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12: Hallo, liebe Autofahrer, schaut gut aus. Ihr habt freie Fahrt.
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12: Blitzer stehen im Berg am Leim auf der Kreilerstraße einwärts und in Starnberg auf der Prinz-Karl-Straße. Gute Fahrt.
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12: Wir starten mit ganz viel Sonnenschein in die Woche. Dazu sind bis zu 20 Grad drin. Am Abend kann es dann aber stellenweise schauern und gewittern. Und der Wettertrend für München und Umgebung. Morgen und Mittwoch wird es noch wechselhaft. Ab Donnerstag wird es dann wieder wärmer und sonniger.
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13: Nicolas Pinkernell, grüß Gott. Das neue Strafjustizzentrum an der Dachauer Straße hier in München ist eine von Deutschlands größten Baustellen gewesen. Heute wird es offiziell eingeweiht. Der Bau hat insgesamt 10 Jahre gedauert und rund 400 Millionen Euro gekostet. Ende Juni sollen die ersten Verhandlungen stattfinden. Zuvor müssen die Mitarbeiter aber noch umziehen mit rund 300.000 Kartons und 1.500 Lastwagen. Fleischersatzprodukte waren lange Zeit im Hype. Allerdings hat er sich wohl gelegt. Im letzten Jahr wurden 125.000 Tonnen hergestellt und damit etwas weniger als im Vorjahr. Gleichzeitig haben wir wieder etwas mehr Fleisch gegessen, nämlich im Schnitt 55 Kilo pro Person. Weniger Bürokratie und eine einfachere Verwaltung. Aber wie? Dabei sollen wir jetzt mithelfen. Das Digitalministerium hat eine Initiative gestartet. Bis Mitte Juni können wir online oder per Telefon Ideen für weniger Bürokratie einreichen. Dann wird abgestimmt. Die besten Ansätze sollen in die Bundesverwaltung integriert werden.
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15: Immer mehr Menschen steigen für den Weg zur Arbeit umweltfreundlich aufs Rad um. Die Stadt hilft aktiv, dass alle möglichst sicher ans Ziel kommen. Beim kostenlosen Radlcheck vor der Uni werden heute deshalb bis 20 Uhr Reifen aufgepumpt, sowie Bremsen und Helme richtig eingestellt. Aus Schwabing, Ricarda Jansson, 089 Kult.
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17: Hallo liebe Autofahrer, auf dem Mittleren Ring steht zwischen Olympiapark und Petrol-Tunnel ein Pannenauto. Die rechte Spur ist blockiert und die S7 hat wegen Reparaturarbeiten 20 Minuten Verspätung und fährt stadteinwärts auch nur bis zum Heimeranplatz. Also steigt da bitte auf die anderen Öffentlichen um.
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17: Geblitzt wird in Untergiesing auf der Sachsenstraße beidseitig und in Dachau auf der Heinrich-Nikolaus-Straße. Gute Fahrt. 089
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11: Die Sonne ist da und sorgt für Temperaturen bis zu 20 Grad. Am Abend kann es dann allerdings stellenweise regnen, eventuell sogar gewittern. Und der Wettertrend für München und Umgebung. Morgen und am Mittwoch regnet es ab und zu. Danach wird es dann wieder freundlicher und sonniger.
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13: Auf den Straßen läuft soweit. Schauen wir auf die Gleise. Die S7 hat wegen Reparaturarbeiten nach wie vor 20 Minuten Verspätung und fährt stadteinwärts nur bis zum Heimeranplatz. Also steigt da bitte auf die anderen Öffentlichen um.
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13: Berg am Laim die Kreilerstraße einwärts und in Dachau wird auf der Heinrich-Nikolaus-Straße geblitzt. Gute Fahrt.
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9: Wir starten mit ganz viel Sonnenschein in die Woche. Dazu sind bis zu 20 Grad drin. Am Abend kann es dann aber stellenweise schauern und gewittern. Und der Wettertrend für München und Umgebung. Morgen und Mittwoch wird es noch wechselhaft. Ab Donnerstag wird es dann wieder wärmer und sonniger.
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10: Mit Justin Hamm. Grüß Gott. Rheinland-Pfalz hat einen neuen Ministerpräsidenten. CDU-Politiker Gordon Schnieder wurde von den Landtagsabgeordneten zum Regierungschef gewählt. CDU und SPD haben sich auf eine große Koalition geeinigt, die erste in Rheinland-Pfalz überhaupt. Mit Schnieder stellt die CDU nach 35 Jahren SPD erstmals wieder den Ministerpräsidenten. Die CDU war bei der Landtagswahl mit 31% der Stimmen stärkste Kraft geworden. Deutschland dürfte in den kommenden Jahren mehr CO2 verursachen als eingeplant, was dem Klima schadet. Die Anstrengungen der Bundesregierung reichen nicht aus, schreibt der Expertenrat für Klimafragen nun. Er berät die Regierung. Ronny Tuchraum, was bemängeln die Experten denn?
11: Die derzeitigen Prognosen der Regierung, wie viel Treibhausgase Deutschland in den kommenden Jahren ausstoße, seien zu optimistisch. Vor allem in den Bereichen Energie und Gebäuden. Auch weil es zusätzliche Risiken gäbe, etwa die aktuelle Reform des Heizungsgesetzes. Längerfristig sei es unwahrscheinlich, dass Deutschland sein Ziel erreiche, bis 2045 klimaneutral zu sein.
10: Der Aufwärtstrend beim Wohnungsbau hält an. Im März wurden bundesweit 21.800 neue Wohnungen genehmigt, fast 12% mehr als ein Jahr zuvor. Allgemein sieht es im ersten Quartal deutlich besser aus als letztes Jahr. Der so wichtige Wohnungsbau erholt sich langsam von einer tiefen Krise. Aber die Branche warnt, Genehmigungen seien noch keine fertigen Wohnungen, die Baukosten bleiben hoch und könnten weiter steigen. 10 Jahre Bauzeit, rund 400 Millionen Euro Kosten. In München wird gleich das neue Strafjustizzentrum eröffnet. Der Bau wird künftig 5 Gerichte und 2 Staatsanwaltschaften beherbergen. Während der Bauzeit hatte es einige Rückschläge gegeben, zum Beispiel, dass plötzlich bemerkt wurde, dass die Gefangenentransporte nicht in die Tiefgarage passen. Nun ist alles ready, rund 1.300 Menschen werden im neuen Strafjustizzentrum arbeiten.
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9: Servus, lieber Autofahrer. Es staut sich auf der A94 Richtung München zwischen Hohenlinden und Markt Schwaben. Ihr braucht aktuell 11 Minuten länger.
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9: Geblitzt wird in Unterkiesing auf der Sachsenstraße beidseitig und im Landkreis Freising in Halberg-Moos auf der Grünecker Straße. Gute Fahrt. 089.
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6: Die Sonne ist da und sorgt für Temperaturen bis zu 20 Grad. Am Abend kann es dann allerdings stellenweise regnen, eventuell sogar gewittern. Und der Wettertrend für München und Umgebung: morgen und am Mittwoch regnet es ab und zu. Danach wird es dann wieder freundlicher und sonniger.
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8: Hallo, liebe Autofahrer. Staut sich auf der A94 Richtung München zwischen Forstinning und Markt Schwaben. Ihr braucht aktuell 14 Minuten länger.
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8: Geblitzt wird in Moosach auf der Allacher Straße auswärts und im Landkreis Freising in Heilberg-Moos auf der Hauptstraße. Gute Fahrt.
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9: Wir starten mit ganz viel Sonnenschein in die Woche. Dazu sind bis zu 20 Grad drin. Am Abend kann es dann aber stellenweise schauern und gewittern. Und der Wettertrend für München und Umgebung. Morgen und Mittwoch wird es noch wechselhaft. Ab Donnerstag wird es dann wieder wärmer und sonniger.
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9: Mit Julia Kafka, grüß Gott. Vielen Eltern hier in München wurde sicher ganz anders, als sie von den neuen Sparplänen von Münchens neuem Oberbürgermeister Krause gehört haben. Darin ist vorgesehen, dass Kitas teurer werden und Kindergärten in Zukunft nicht mehr kostenlos angeboten werden sollen. Er begründete die Maßnahme damit, dass die Bezuschussung des Freistaats wegfallen würde. Nun meldet sich aber Bayerns Familienministerin Schaaf zu Wort und sagt, diese Aussage ist falsch. OB Krause wolle damit von den eigenen Entscheidungen ablenken, so die Ministerin. Es ist einer der größten Umzüge Deutschlands. 300.000 Umzugskartons werden mit 1.500 LKW-Ladungen transportiert. Die Rede ist vom neuen Strafjustizzentrum hier bei uns in München. Heute wird das neue Gebäude am Leon-Roth-Platz nach 10 Jahren Bauzeit offiziell in Anwesenheit von Ministerpräsident Söder eingeweiht. Ende Juni sollen dort die ersten Verhandlungen stattfinden. In Deutschland werden immer mehr Wohnungen gebaut. Laut dem Statistischen Bundesamt ist die Zahl der Baugenehmigungen stark gestiegen. In den ersten 3 Monaten des Jahres um 15% im Vergleich zum Vorjahreszeitraum. Somit sollen aktuell über 63.000 neue Wohnungen entstehen.
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10: Keime, gegen die selbst Antibiotika nicht mehr helfen, kommen oft in Krankenhäusern vor. Forscher untersuchen deshalb hier an der TU in Weihenstephan, welche Methoden dann Schutz bieten. Heute wird dafür ein neues Zentrum eingeweiht. Aus Freising, Andreas Werner, 089 Kult.
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11: Hallo liebe Autofahrer, bitte Vorsicht auf der A99 Ostumfahrung Richtung Nürnberg zwischen Kirchheim und Aschheim-Ismaning liegen Reifenteile auf der Autobahn. Auf der B471 staut es sich in beiden Richtungen zwischen Ismaning und der A99. Hier läuft ein Feuerwehreinsatz, plant bitte 10 Minuten mehr ein. Und die S1 hat momentan 20 Minuten Verspätung, Grund ist ein Defekt an einem Bahnübergang.
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11: Geblitzt wird in Schwabing auf der Ungerer Straße einwärts, kurz vor der Leopold und in Taufkirchen am Lindenring. Gute Fahrt.
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8: Die Sonne ist da und sorgt für Temperaturen bis zu 20 Grad. Am Abend kann es dann allerdings stellenweise regnen, eventuell sogar gewittern. Und der Wettertrend für München und Umgebung. Morgen und am Mittwoch regnet es ab und zu. Danach wird es dann wieder freundlicher und sonniger.
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10: Servus, liebe Autofahrer, und Obacht auf der A99 West Richtung Lindau. Zwischen Neuherberg und Dreieck fällt Mohingen Reifenteile von einem LKW und deswegen auch eine Viertelstunde plus.
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10: Geblitzt wird aktuell in Schwabing auf der Ungerastraße und im Landkreis Fürstenfeldbruck in Germering auf der Landsberger.
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13: Wir starten mit ganz viel Sonnenschein in die Woche. Dazu sind bis zu 20 Grad drin. Am Abend kann es dann aber stellenweise schauern und gewittern. Und der Wettertrend für München und Umgebung. Morgen und Mittwoch wird es noch wechselhaft. Ab Donnerstag wird es dann wieder wärmer und sonniger.
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14: Mit Moritz Einzel, grüß Gott. Menschen organisieren sich, um anderen zu helfen. Der Spielraum für dieses zivilgesellschaftliche Engagement nimmt weltweit ab. Das steht im neuen Atlas der Zivilgesellschaft von Brot für die Welt. Auch Deutschland kommt darin nicht gut weg. Tanja Wagner berichtet.
15: Nicht mal mehr 4% der Weltbevölkerung lebt in Ländern mit garantierter Meinungs-, Versammlungs- und Vereinigungsfreiheit, warnt Brot für die Welt. Selbst in westlichen Demokratien wie Deutschland, Italien, der Schweiz oder auch Frankreich und den USA verschlechtert sich die Lage. Es würden schleichend Gesetze erlassen und bürokratische Hürden errichtet, um Menschen subtil einzuschüchtern oder zu lähmen. In anderen Ländern gäbe es offene Repression, Gewalt und Verfolgung.
14: Nach mehr als 10 Jahren Bauzeit ist in München das neue Strafjustizzentrum eröffnet worden. Rund 400 Millionen Euro und damit deutlich mehr als geplant hat der Bau gekostet. Das Gebäude soll künftig 4 Gerichte und 2 Staatsanwaltschaften beherbergen. Bayerns Ministerpräsident Söder sagte, das sei schon ein echter Prunkpalast. Das sei ein Signal für die gesamte bayerische Justiz, die stark sei. 2/3 der Menschen in Deutschland befürworten ein Verbot sozialer Medien für Kinder unter 14 Jahren. Das geht aus einer repräsentativen Umfrage des Bayerischen Forschungsinstituts für digitale Transformation hervor. Auf der Medienkonferenz Republika in Berlin warnten Forschende vor vorschnellen Verboten. Stattdessen brauche es strengere Regeln für Plattformen und mehr Medienkompetenz. CDU-Landeschef Gordon Schnieder ist der neue Ministerpräsident von Rheinland-Pfalz. Die Abgeordneten des Landtags in Mainz wählten den 50-Jährigen aus der Eifel zum Regierungschef einer schwarz-roten Koalition. Gordon Schnieder ist der jüngere Bruder von Bundesverkehrsminister Patrick Schnieder.
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16: Servus, liebe Autofahrer. Weiterhin Stau auf der A99 West Richtung Lindau zwischen Neuherberg und dem Dreieck Feldmoching. Eine Viertelstunde plus. Da hat ein LKW einen Reifenplatzer gehabt und die Teile lagen jetzt die ganze Zeit auf der Autobahn verteilt. Ansonsten ist so ein normaler Start in den Feierabendverkehr. Längster Stau ist auch eine Viertelstunde auf der Landsberger Straße auswärts.
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16: Geblitzt wird in Sendling auswärts auf der Hansastraße und im Landkreis Dachau in Eschenried Richtung Gündingen. 089.
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6: Die Sonne ist da und sorgt für Temperaturen bis zu 20 Grad. Am Abend kann es dann allerdings stellenweise regnen, eventuell sogar gewittern. Und der Wettertrend für München und Umgebung. Morgen und am Mittwoch regnet es ab und zu. Danach wird es dann wieder freundlicher und sonniger.
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8: Servus, liebe Autofahrer. Wir haben einen neuen Unfall auf dem Mittleren Ring zwischen Richard-Strauss-Tunnel und Biedersteiner Tunnel. Da sind zwei Spuren dicht, aktuell eine halbe Stunde plus. Dann die A99 West Richtung Lindau zwischen Neuherberg und Dreieckfeld-Mohring. Immer noch Reifenteile von dem LKW. Viertelstunde mehr und deswegen auch Rückstau auf der A92 mit 20 Minuten. Und zwischen Grünwald und Höhe-Regels-Kreuth ist aktuell die Brücke gesperrt wegen einem Polizeieinsatz. Wenn es geht, umfahrt das Ganze weiträumig.
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8: Geblitzt wird in Sendling auf der Implerstraße und im Landkreis Dachau in Eschenried Richtung Gündig.
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10: Wir starten mit ganz viel Sonnenschein in die Woche. Dazu sind bis zu 20 Grad drin. Am Abend kann es dann aber stellenweise schauern und gewittern. Und der Wettertrend für München und Umgebung. Morgen und Mittwoch wird es noch wechselhaft. Ab Donnerstag wird es dann wieder wärmer und sonniger.
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10: Mit Julia Kafka, grüß Gott. Die geplanten Änderungen bei der Kita-Finanzierung sorgen für Streit zwischen dem Freistaat und der Stadt München. Gong 96.3 München-Reporter Matthias Ulrich. Familienministerin Schaaf weist jetzt Vorwürfe zurück. Der staatliche 100-Euro-Zuschuss für Kita-Beiträge werde gestrichen.
11: Ja, Schaaf spricht von Fake News und betont, das Geld bleibe komplett im Kita-System erhalten. Der bisherige Beitragszuschuss werde im Zuge einer Reform lediglich anders organisiert. Es kommt in einen anderen Topf, aber die Kommunen bekommen laut Schaaf am Ende sogar insgesamt mehr Geld und könnten die Gebühren weiterhin niedrig halten, wenn sie das möchten.
10: Nach mehr als 10 Jahren Bauzeit ist in München heute das neue Strafjustizzentrum am Leon-Roth-Platz eröffnet worden. Rund 400 Millionen Euro und damit deutlich mehr als geplant hat der Bau gekostet. Das Gebäude soll künftig 4 Gerichte und 2 Staatsanwaltschaften beherbergen. Mitte Juni sollen die ersten Verhandlungen dort stattfinden. Deutschland wird wohl in den kommenden Jahren mehr CO2 verursachen als eingeplant. Die Anstrengungen der Bundesregierung reichen nicht aus, schreibt der Expertenrat für Klimafragen, der die Regierung berät. Langfristig sei es unwahrscheinlich, dass Deutschland sein Ziel erreiche, bis 2045 klimaneutral zu sein.
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12: Vor den Pfingstferien gibt es doch noch eine Lösung für die aus Sicherheitsgründen gesperrten Stege am Starnberger See. Ein Münchner Holzbauunternehmen repariert auf eigene Rechnung den ersten Steg. Die beiden weiteren sollen bis Mitte Juni folgen. Aus Possenhofen, Max Eckert, 089 Kult.
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13: Servus, liebe Autofahrer. Es ist ordentlich was los nach mehreren Unfällen. Einmal auf dem Mittleren Ring zwischen Richard Strauss und Biedersteiner Tunnel 25 Minuten. Viele umfahren das auch über den Vöhringer Ring. Auch da hat es aber gekracht. 10 Minuten mehr. Dann weiter mit einem LKW-Unfall am Dreieck Feldmoching. Deswegen auf der A92 ab Unterschleißheim und auf der A99 Richtung Lindau ab Neuherberg jeweils 20 Minuten mehr. Und zwischen Grünwald und Höllriegelskreuth ist aktuell die Brücke gesperrt wegen dem Polizeieinsatz. Auch da eine Viertelstunde mehr ein Plan fürs Umfahren.
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13: Geblitzt wird in Giesing auf der Barlandstraße und in Unterschleißheim auf der südlichen Ingolstädter.
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6: Die Sonne ist da und sorgt für Temperaturen bis zu 20 Grad. Am Abend kann es dann allerdings stellenweise regnen, eventuell sogar gewittern. Und der Wettertrend für München und Umgebung. Morgen und am Mittwoch regnet es ab und zu. Danach wird es dann wieder freundlicher und sonniger.
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8: Servus auf die Straßen. Viel los nach mehreren Unfällen weiterhin. Einmal auf dem Mittleren Ring zwischen Innsbrucker Ring und Biedersteiner Tunnel, dann eine halbe Stunde plus. Dann weiter der LKW-Unfall am Dreieck Wilmoching. Auf der A92 deswegen ab Untersleißheim und auf der A99 ab Neuherberg jeweils 20 Minuten mehr. Und zwischen Grünwald und Heurigelskreuth ist aktuell die Brücke gesperrt wegen dem Polizeieinsatz. Viele umfahren das über Straßlach, deswegen dauert es da auch 20 Minuten länger.
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8: Geblitzt wird in Harlaching auf der Harthauser Straße. Danke an Affne fürs Melden. Und im Landkreis Erding in Amersdorf steht einer.
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8: Wir starten mit ganz viel Sonnenschein in die Woche. Dazu sind bis zu 20 Grad drin. Am Abend kann es dann aber stellenweise schauern und gewittern. Und der Wettertrend für München und Umgebung. Morgen und Mittwoch wird es noch wechselhaft. Ab Donnerstag wird es dann wieder wärmer und sonniger.
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9: Mit Moritz Einzel. Guten Abend. Bundesinnenminister Dobrindt will bis 2029 10 Milliarden Euro für den Zivilschutz zur Verfügung stellen. Unter anderem sollen 1000 Spezialfahrzeuge angeschafft werden. Das Geld solle auch für Gebäude des Technischen Hilfswerks sowie für Technik und Personal verwendet werden. Militärische und zivile Verteidigung würden stärker vernetzt, sagte Dobrindt der Bild-Zeitung. Der Expertenrat für Klimafragen hält die Klimaschutzpolitik der Bundesregierung für unzureichend. In einem Gutachten warnen die Regierungsberater, selbst mit dem geplanten Klimaschutzprogramm würden die Ziele für 2040 verfehlt. Der Rat geht zudem davon aus, dass Deutschland sein Emissionsbudget bis 2030 um bis zu 100 Millionen Tonnen CO2 überschreiten könnte. Gordon Schnieder ist neuer Ministerpräsident von Rheinland-Pfalz. Er wurde am Mittag im Landtag in Mainz gewählt und vereidigt. Mit Schnieder regiert erstmals seit 35 Jahren wieder ein CDU-Politiker in Rheinland-Pfalz. Er führt eine schwarz-rote Koalition an. Einen Tag nach den Männern haben auch die Fußballerinnen des FC Bayern auf dem Münchner Marienplatz mit den Fans gefeiert. Die Doublesiegerinnen wurden im Rathaus empfangen. Nicole Enders war dabei.
10: Viele Fans der Frauen waren auf den Marienplatz gekommen, um eine außergewöhnliche Saison zu feiern. Oder um es mit den Worten von Oberbürgermeister Dominik Krause zu sagen, dieser Zug hat keine Bremse. Bis zum letzten Spieltag blieben die Bayern-Frauen in der Bundesliga ungeschlagen. 24 Siege, nur zweimal haben sie unentschieden gespielt, so die Bilanz. 16 Punkte Vorsprung waren es am Schluss zu den Dauerrivalinnen aus Wolfsburg, die dann auch noch im Pokalfinale von den Münchnerinnen mit 4:0 vom Platz gefegt wurden.
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11: Neuer Unfall auf dem Mittleren Ring zwischen Giesing und Sendling, 20 Minuten plus. Und zwischen Grünwald und Höllriegels Kreuz ist weiterhin die Brücke gesperrt wegen dem Polizeieinsatz. Viele umfahren es auch über Straßlach, deswegen dort 20 Minuten mehr.
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11: Geblitzt wird in Toderring auf der Bajuwanstraße und im Landkreis Erding in Amersdorf.
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3: Die Sonne ist da und sorgt für Temperaturen bis zu 20 Grad. Am Abend kann es dann allerdings stellenweise regnen, eventuell sogar gewittern. Und der Wettertrend für München und Umgebung: morgen und am Mittwoch regnet es ab und zu, danach wird es dann wieder freundlicher und sonniger.
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5: Neuer Unfall auf dem Mittleren Ring zwischen Giesing und Sendling. 20 Minuten plus. Und zwischen Grünwald und Heurigliskreuth ist weiterhin die Brücke gesperrt wegen dem Polizeieinsatz. Viele umfahren es auch über Straßlach, deswegen dort 20 Minuten mehr.
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5: Geblitzt wird in Trudering auf der Bayou-Bahnstraße und im Landkreis Erding in Amersdorf.
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5: Wir starten mit ganz viel Sonnenschein in die Woche. Dazu sind bis zu 20 Grad drin. Am Abend kann es dann aber stellenweise schauern und gewittern. Und der Wettertrend für München und Umgebung. Morgen und Mittwoch wird es noch wechselhaft. Ab Donnerstag wird es dann wieder wärmer und sonniger.
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6: Mit Moritz Einzel. Guten Abend. 2/3 der Menschen in Deutschland sind dafür, soziale Medien für unter 14-Jährige zu verbieten. Das ist das Ergebnis einer repräsentativen Umfrage. Sie wurde vom Bayerischen Forschungsinstitut für digitale Transformation durchgeführt und auf der Medienkonferenz Republika in Berlin vorgestellt. Immer mehr europäische Länder haben zuletzt ein Social-Media-Verbot für junge Menschen eingeführt mit unterschiedlichen Altersgrenzen. Mehrere deutschsprachige Staaten wollen ihre Zusammenarbeit im All verstärken. Weltraumfähigkeiten hätten eine immer größere Bedeutung für jede Form von militärischer Auseinandersetzung. Das hat Bundesverteidigungsminister Pistorius nach einem Treffen mit seinen Amtskollegen aus Österreich, der Schweiz und Luxemburg gesagt. Er verwies auf die Erfolge der Ukraine dank des Satellitennetzwerks Starlink. Rheinland-Pfalz hat einen neuen Ministerpräsidenten. Der CDU-Politiker Gordon Schnieder ist im Landtag in Mainz gewählt und vereidigt worden. Er wandte sich an die Bevölkerung.
7: Ich danke Ihnen für Ihr Vertrauen. Ich nehme dieses Amt mit großer Dankbarkeit an, vor allem aber mit Demut.
6: Schnieder ist der erste CDU-Regierungschef in Rheinland-Pfalz seit 35 Jahren. Er führt eine schwarz-rote Koalition an. Die verurteilte Rechtsextremistin Marla Svenja Liebig bleibt vorerst in Haft in Tschechien. Das Landgericht in Pilsen vertagte eine Entscheidung über eine mögliche Auslieferung nach Deutschland auf den 1. Juni, ohne Angabe von Gründen. Liebig hatte vor Gericht unter anderem ausgesagt, sie befürchte, in einem deutschen Gefängnis ums Leben zu kommen.
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8: Servus, liebe Autofahrer. So langsam beruhigt sich wieder alles. Wir haben nur noch ein paar Reste vom Feierabendverkehr. Zum Beispiel 10 Minuten auf der Wotanstraße Richtung Landsberger wegen der Baustelle. Und zwischen Grünwald und Höllriegelskreuth, da ist die Brücke jetzt wieder offen. Die war jetzt ewig gesperrt wegen dem Polizeieinsatz.
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8: Geblitzt wird in Pasing auf der Landsberger Straße und in Aschheim auf der Eichendorfstraße.
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5: Die Sonne ist da und sorgt für Temperaturen bis zu 20 Grad. Am Abend kann es dann allerdings stellenweise regnen, eventuell sogar gewittern. Und der Wettertrend für München und Umgebung: morgen und am Mittwoch regnet es ab und zu. Danach wird es dann wieder freundlicher und sonniger.
4: 7:30. 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
6: Mit Andreas Werner, guten Abend. Das Dokumentarfilmfest München, erstmals unter der Leitung von Adele Kohut, ist ein großer Erfolg. In die Kinos und Sonderspielstätten sind deutlich mehr Besucherinnen als im Vorjahr gekommen. Über 40.000. Online sind rund 80% der Filme noch bis zum Pfingstmontag zu sehen. Es ist der letzte Baustein zum neuen Work-Life-Quartier iCampus im Werksviertel. Das Vorgängergebäude an der Ecke Amfinger-Grafinger-Straße ist abgerissen und macht Platz für i10. Die Rohbauarbeiten beginnen. Nach der Fertigstellung im Jahr 2028 ist der iCampus mit über 120.000 Quadratmetern Geschossfläche einer der größten Bürokomplexe Münchens. In diesen Minuten beginnt im City-Kino die Weltpremiere des Dokumentarfilms Sportfreunde Stiller. Unter dem Titel Mit dem Herz in der Hand werden 30 Jahre Bandgeschichte aufgearbeitet, mit vielen Highlights, unter anderem der Hymne für die WM 2006, 54, 72, 90, 2006. Der Film ist ab 28. Mai auch in der ARD Mediathek zu sehen.
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8: Servus auf die Straßen. Alles gut, wir haben keine Meldungen aktuell.
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8: Sendling, Implerstraße und im Landkreis Dachau in Karlsfeld die Dr. Johann-Heizer-Straße.
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15: Wir starten mit ganz viel Sonnenschein in die Woche. Dazu sind bis zu 20 Grad drin. Am Abend kann es dann aber stellenweise schauern und gewittern. Und der Wettertrend für München und Umgebung: Morgen und Mittwoch wird es noch wechselhaft. Ab Donnerstag wird es dann wieder wärmer und sonniger.
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16: Mit Moritz Einzel. Guten Abend. Die Grünen sind alarmiert wegen des jüngsten Klimagutachtens. Parteichefin Brandner hat von einer Klatsche für die Bundesregierung gesprochen.
17: Der Bericht zeigt nochmal deutlich, dass diese Bundesregierung offensichtlich jegliche Ambition beim Klimaschutz auch aufgegeben hat. Ja, vielleicht ihn sogar abschafft, wenn man sich anschaut, was Frau Reiche vorhat. Damit verstößt die Koalition übrigens gegen ihren eigenen Koalitionsvertrag.
16: Der Expertenrat für Klimafragen hatte heute seinen jährlichen Prüfbericht vorgelegt. Demnach wird Deutschland seine CO2-Ziele für 2030 und das folgende Jahrzehnt wohl klar verfehlen. Innenminister Dobrindt will die Gesellschaft besser für den Fall eines Anschlags oder Krieges vorbereiten. Ein Sprecher hat bekannt gegeben, dass Zivil- und Katastrophenschutz bis 2029 mit 10 Milliarden Euro gefördert werden. Unter anderem sollen 1000 Spezialfahrzeuge angeschafft werden. Der Tankrabatt läuft Ende Juni aus. Wie geht's danach weiter? SPD-Fraktionschef Mirsch hat gegenüber dem Sender Welt bekräftigt, dass er skeptisch ist, was eine Verlängerung angeht. Aber
18: alle haben dann gesagt, als wir den Tankrabatt auf den Weg gebracht haben, klappt nicht und wird nicht weitergegeben. Jetzt sehen wir, es wird weitergegeben. Aber ich höre ehrlicherweise in den Medien nirgendwo, dass das tatsächlich passiert. Das ist jedenfalls ein erster Schritt. Nur diese Gießkanne kann man jetzt nicht Monate, Jahre lang machen.
16: CSU-Chef Söder hatte gestern gesagt, er könne sich eine Verlängerung des Tankrabatts vorstellen. Es begann mit einer Jugendliebe und endet jetzt wohl im Gefängnis. Eine gebürtige Oberfränkin ist 2014 mit ihren drei Kindern nach Syrien gegangen, um ihrem Mann zu folgen. Der kämpfte für die Terrormiliz Islamischer Staat. Jetzt hat das Oberlandesgericht München die heute 38-Jährige wegen ihrer IS-Mitgliedschaft zu 4 Jahren Haft verurteilt. Sie habe zudem die Fürsorge- und Erziehungspflicht für ihre Kinder verletzt. Rechtskräftig ist das Urteil noch nicht.
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19: Servus, liebe Autofahrer. Aktuell alles entspannt. Wir haben keine Meldungen.
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19: In Sendling die Albert-Rosshaupter Straße und im Landkreis Freising zwischen Dietersheim und Neufern.
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4: Mit Moritz Einzel. Guten Abend. Beim Klimaschutz ist Deutschland nicht auf Kurs. Das zeigt der jüngste Bericht des Expertenrats für Klimafragen. Grünen-Chefin Brandner hat sich dazu geäußert.
5: Man kann es nicht anders definieren als eindeutige Klatsche für die Bundesregierung. Die Merz-Regierung verfehlt mit ihren geplanten Gesetzesentwürfen das Klimaziel 2030 deutlich.
4: Auch für das Jahrzehnt danach würden die CO2-Ziele verfehlt, warnen die Regierungsberater in ihrem Bericht, selbst wenn das geplante Klimaschutzprogramm umgesetzt wird. Beim Thema künstliche Intelligenz denken viele zuerst an ChatGPT. Jetzt ist der US-Tech-Milliardär Elon Musk mit einer Klage gegen die Führung des ChatGPT-Entwicklers OpenAI gescheitert. Musk, früher Geldgeber von OpenAI, wirft dem Startup unter anderem vor, die Sicherheit der KI-Technologie zu vernachlässigen. Geschworene in Kalifornien kamen zu dem Schluss, dass Musk erst nach Ablauf der Verjährungsfrist vor Gericht gezogen war. Gordon Schnieder ist neuer Ministerpräsident von Rheinland-Pfalz. Im Landtag in Mainz ist der CDU-Politiker am Mittag gewählt und vereidigt worden. Auch die Minister der schwarz-roten Koalition wurden ins Amt eingeführt, darunter auch die bisherige bayerische CSU-Landtagsabgeordnete Eiling Hütig als Bildungsministerin. In Viechtach im Landkreis Regen ist ein neuer Borna-Virus-Fall festgestellt worden. Ein 79-jähriger Mensch sei infiziert, teilte das Landratsamt mit. Das von Feldspitzmäusen übertragene Borna-Virus ist selten, eine Erkrankung verläuft aber meistens tödlich. Doublefeier auf dem Münchner Marienplatz. Nach den männlichen Meistern gestern sind heute die Fußballerinnen des FC Bayern gefeiert worden. Julia Gwinn sagte beim Empfang im Rathaus:
6: Jede Saison schreibt so ein bisschen die eigene Geschichte, dass wir es dieses Jahr geschafft haben, das Double zu verteidigen. Gab es so in der Historie von der Frauenmannschaft im FC Bayern noch nie. Von daher sind wir sehr, sehr stolz, Teil davon zu sein. Und ich glaube, es ist jedes Mal wieder besonders, hierher zu kommen, empfangen zu werden, uns ins Buch eintragen zu dürfen. Das ist eine große Wertschätzung.
4: Die Bayern-Frauen präsentierten Meisterschale und DFB-Pokal auf dem Münchner Rathausbalkon. Etwa 5000 Fans bejubelten das Team. 089.
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1: Mit Florian Klaus. Bundesinnenminister Dobrindt will den Zivilschutz in Deutschland ausbauen und dafür insgesamt 10 Milliarden Euro investieren, bis zum Jahr 2029. Über diese Pläne in einem Eckpunktepapier soll die Bundesregierung übermorgen in ihrer Kabinettssitzung beraten. Ronny Thorau berichtet.
2: Nach dem Ende des Kalten Krieges wurde vieles für überflüssig gehalten, Schutzbunker zum Beispiel. Doch wegen der Bedrohung durch Russland hat die Regierung vor gut einem Jahr Ausnahmen von der Schuldenbremse beschlossen, auch für den Zivilschutz. Mit den 10 Milliarden Investitionen sollen zum Beispiel jetzt 1.000 Spezialfahrzeuge angeschafft werden und über 100.000 stapelbare Feldbetten. Außerdem soll die Warn-App Nina so weiterentwickelt werden, dass sie den Weg zum nächsten Schutzraum anzeigen kann.
1: Es begann mit einer Jugendliebe und endet jetzt wohl im Gefängnis. Eine gebürtige Oberfränkin ist 2014 mit ihren drei Kindern nach Syrien gegangen, um ihrem Mann zu folgen. Der kämpfte für die Terrormiliz Islamischer Staat. Jetzt hat das Oberlandesgericht München die heute 38-Jährige wegen ihrer IS-Mitgliedschaft zu 4 Jahren Haft verurteilt. Die Rückkehrerin habe die Fürsorge- und Erziehungspflicht für ihre Kinder verletzt. 2/3 der Menschen in Deutschland sind dafür, soziale Medien für unter 14-Jährige zu verbieten. Das ist das Ergebnis einer repräsentativen Umfrage. Sie wurde vom Bayerischen Forschungsinstitut für digitale Transformation durchgeführt und auf der Medienkonferenz Republika in Berlin vorgestellt. Immer mehr europäische Länder haben zuletzt ein Social-Media-Verbot für junge Menschen eingeführt mit unterschiedlichen Altersgrenzen. Gordon Schnieder ist neuer Ministerpräsident von Rheinland-Pfalz. Er wurde am Mittag im Landtag in Mainz gewählt und vereidigt. Mit Schnieder regiert erstmals seit 35 Jahren wieder ein CDU-Politiker in Rheinland-Pfalz. Er führt eine schwarz-rote Koalition an. Beim Eurovision Song Contest in Wien hat es rund 500 Cyberangriffe gegen das Musikevent gegeben. Die Sabotageversuche seien aber dank umfassender Sicherheitsmaßnahmen gescheitert, hieß es von der österreichischen Polizei. Die Angreifer hätten versucht, die ESC-Website und das System der Zutrittsbereiche zu stören. Die bulgarische Sängerin Dara hatte den Song Contest mit dem Lied Bangaranga gewonnen. 089
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1: Mit Florian Klaus. Umweltverbände sehen sich vom neuen Klimagutachten eines Expertenrats bestätigt. Wenn die Bundesregierung so weitermacht wie bisher, wird es demnach nichts mit den deutschen Klimazielen. Das sei eine Ohrfeige für die bisherige Klimapolitik der Regierung, sagt Greenpeace. Der BUND kritisiert, dass sie das Problem mit dem geplanten neuen Heizungsgesetz oder der Aufweichung vom Verbrenner aus noch verschärfe. Mit einer Klage wollte Tech-Milliardär Elon Musk die Führung des ChatGPT-Entwicklers OpenAI entmachten, ist damit jetzt aber gescheitert. Die Verjährungsfrist war schon abgelaufen, hat ein Gericht geurteilt. Musk war ein früher Geldgeber von OpenAI, hat seine Unterstützung aber schon 2020 eingestellt. Er warf dem Unternehmenschef Altman und Topmanager Brockman vor, frühere Ideale verraten zu haben und nicht gemeinnützig zu arbeiten. Ein großes Reformpaket hat sich die Bundesregierung bis zur Sommerpause vorgenommen. Vor dem Hintergrund will Kanzler Merz jetzt morgen die SPD-Fraktion im Bundestag besuchen. Jan-Henner Reitze berichtet aus Berlin.
2: Es ist schon länger geplant, dass Merz bei den SPD-Abgeordneten vorbeischaut, aber gerade die Streitthemen der vergangenen Wochen, wie Entlastungen wegen gestiegener Spritpreise oder die Frage, wie noch klaffende Löcher im Haushalt gestopft werden sollen, zeigen, wie groß die Gräben zwischen Union und SPD geworden sind. Merz will sie überwinden und bei der SPD für Kompromisse werben, denn es muss am Ende mehr rauskommen als der kleinste gemeinsame Nenner, um, wie von der Regierung versprochen, zu beweisen, dass Politik noch handlungsfähig ist.
1: Die verurteilte Rechtsextremistin Mala Svenja Liebig bleibt vorerst in Haft in Tschechien. Das Landgericht in Pilsen vertagte eine Entscheidung über eine mögliche Auslieferung nach Deutschland auf den 1. Juni, ohne Angabe von Gründen. Liebig hatte vor Gericht unter anderem ausgesagt, sie befürchte, in einem deutschen Gefängnis ums Leben zu kommen. Im Landkreis Mühldorf am Inn hat es wieder einen Ausbruch der für Vögel hochansteckenden Newcastle-Krankheit gegeben. Ein Masthähnchenbetrieb in Buchbach musste darum 77.000 Vögel töten. Der Betrieb ist nach tierseuchenrechtlichen Vorschriften gesperrt worden, hieß es vom Landkreis. In der Region ist es in der letzten Zeit mehrfach zu solchen Ausbrüchen gekommen.
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1: Mit Florian Klaus. Mit einem eigenen Mietendeckel wollte Berlin den immer höheren Mietkosten mal Grenzen setzen, aber das Bundesverfassungsgericht hat Nein gesagt. Der Bund sei für solche Dinge zuständig. Die SPD will sich jetzt in der Bundesregierung dafür einsetzen, dass die Länder eigene Mietendeckel einführen können. Jan-Henner Reitze berichtet.
2: Dass die Bundes-SPD ausgerechnet jetzt wieder eine rechtliche Grundlage schaffen will, damit Bundesländer jeweils für sich Mietendeckel festlegen können, liegt an der bevorstehenden Abgeordnetenhauswahl in Berlin, wo die SPD aktuell in Umfragen hinten liegt. Die Union lehnt Mietendeckel allerdings ab und innerhalb der Bundesregierung gibt es sowieso schon zahlreiche Streitthemen.
1: Bei einem Angriff auf ein großes islamisches Zentrum in der US-Stadt San Diego sind 3 Menschen getötet worden. 2 mutmaßliche Täter im Alter von 17 und 19 Jahren fand die Polizei außerdem tot in einem Auto. Zu dem Zentrum gehören eine Moschee und eine Schule. Weil es sich um eine religiöse Einrichtung handelt, betrachtet die Polizei die Attacke als Hassverbrechen. Sie hatte mit einem massiven Einsatz auf Berichte über einen Schützen reagiert. In Fichtach im Landkreis Regen ist ein neuer Borna-Virus-Fall festgestellt worden. Ein 79-jähriger Mensch sei infiziert, teilte das Landratsamt mit. Das von Feldspitzmäusen übertragene Borna-Virus ist selten, eine Erkrankung verläuft meistens tödlich. Mehrere deutschsprachige Staaten wollen ihre Zusammenarbeit im All verstärken. Weltraumfähigkeiten hätten eine immer größere Bedeutung für jede Form von militärischer Auseinandersetzung. Das hat Bundesverteidigungsminister Pistorius nach einem Treffen mit seinen Amtskollegen aus Österreich, der Schweiz und Luxemburg gesagt. Er verwies auf die Erfolge der Ukraine dank des Satellitennetzwerks Starlink. Das deutsche Eishockeyteam bleibt bei der Weltmeisterschaft weiter chancenlos. Auch im dritten Spiel verlor die Mannschaft gegen Gastgeber Schweiz. Und zwar deutlich mit 1:6. Es war die höchste WM-Niederlage überhaupt gegen den Erzrivalen. Damit droht wie schon im Vorjahr das Vorrunden aus. Nächster Gegner ist am Mittwoch Weltmeister und Olympiasieger USA.
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1: Mit Florian Klaus. Union und SPD sind sich einig. Die automatische Diätenerhöhung für Bundestagsabgeordnete soll in diesem Jahr ausgesetzt werden. Er sei dafür, diese Idee aus der Union schnellstmöglich umzusetzen, sagte SPD-Generalsekretär Klüssendorf. Ronny Thorau berichtet aus Berlin.
2: Man könne nicht bei Krankenversicherung, Rente und Pflege über Einsparungen diskutieren und sich gleichzeitig eine Diätenerhöhung von 500 Euro pro Monat genehmigen, so SPD-Generalsekretär Klüssendorf. Auch Unionsfraktionschef Spahn hatte sich offen gezeigt für einen Verzicht auf die anstehende automatische Diätenerhöhung zum 1. Juli. Er verstehe, dass Bürger, wenn sie verzichten müssten, das auch von Abgeordneten erwarteten, so Spahn.
1: Eine IS-Rückkehrerin aus Oberfranken ist vom Oberlandesgericht München zu 4 Jahren Haft verurteilt worden. Die heute 38-Jährige war 2014 mit ihren Kindern nach Syrien gereist, um ihrem Mann zu folgen. Der kämpfte dort für die Terrormiliz Islamischer Staat. Das Gericht urteilte, dass die Frau auch ihre Fürsorgepflicht für ihre Kinder verletzt hat. Sie soll sie im Sinne des IS erzogen haben, dessen Ideologie sie leidenschaftlich geteilt habe. Bei der geplanten Pflegereform fordert der Chef der Krankenkasse DAK Storm von der Bundesregierung nochmal von vorne anzufangen. Alle bisher bekannten Vorschläge würden zu einem irreparablen Schaden in der Pflegeversicherung führen, sagte er dem Redaktionsnetzwerk Deutschland. Gesundheitsministerin Wacken wollte nach eigenen Worten bis Mitte Mai, also ungefähr jetzt, Pläne für die Pflege vorstellen. Nach Schüssen an einem islamischen Zentrum in der US-Stadt San Diego mit 3 Toten sind auch die mutmaßlichen Täter tot. Die Polizei fand die Verdächtigen im Alter von 17 und 19 Jahren in einem Auto auf dem Parkplatz. Die Polizei geht vorerst von einem Hassverbrechen aus. Zu dem Zentrum gehören eine Moschee und eine Schule. Die Zeit von Star-Fußballtrainer Pep Guardiola beim Premier League-Club Manchester City neigt sich Medienberichten zufolge dem Ende zu. Eigentlich hat er noch einen Vertrag bis 2027. Zum Saisonende soll jetzt aber Schluss sein, heißt es. Es wäre das Ende einer erfolgreichen Ära. Auch in dieser Saison ist die Meisterschaft noch möglich, dafür müsste Konkurrent Arsenal aber patzen. 089
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1: Mit Florian Klaus. Wer ein neues E-Auto kauft, kann ab heute die neue Förderprämie beantragen. Bundesumweltminister Schneider will das Online-Portal heute Vormittag freischalten. Die Förderung gibt es auch rückwirkend für Autos, die seit Jahresbeginn neu zugelassen worden sind. Je nach Fahrzeug, Einkommen und Familiengröße der Käufer gibt es zwischen 1.500 und 6.000 Euro. Mit 10 Milliarden Euro will Bundesinnenminister Dobrindt in den kommenden Jahren den Zivilschutz stärken. Unter anderem soll das Geld für Spezialfahrzeuge und für Gebäude des Technischen Hilfswerks verwendet werden. Der Städte- und Gemeindebund sieht das als wichtigen Schritt. Der reiche aber bei weitem nicht aus, sagte Geschäftsführer Berghegger dem Redaktionsnetzwerk Deutschland. Er fordert mehr Unterstützung für die Kommunen. Ein großes Reformpaket hat sich die Bundesregierung bis zur Sommerpause vorgenommen. Vor dem Hintergrund will Kanzler Merz jetzt morgen die SPD-Fraktion im Bundestag besuchen. Jan-Henner Reitze berichtet aus Berlin.
2: Es ist schon länger geplant, dass Merz bei den SPD-Abgeordneten vorbeischaut, aber gerade die Streitthemen der vergangenen Wochen, wie Entlastungen wegen gestiegener Spritpreise oder die Frage, wie noch klaffende Löcher im Haushalt gestopft werden sollen, zeigen, wie groß die Gräben zwischen Union und SPD geworden sind. Merz will sie überwinden und bei der SPD für Kompromisse werben, denn es muss am Ende mehr rauskommen als der kleinste gemeinsame Nenner, um, wie von der Regierung versprochen, zu beweisen, dass Politik noch handlungsfähig ist.
1: Zu lange gewartet. Der Tech-Milliardär Elon Musk ist mit einer Klage gegen den ChatGPT-Entwickler OpenAI gescheitert, weil dem Gericht zufolge die Verjährungsfrist abgelaufen war. Musk, vor einigen Jahren noch ein Geldgeber von OpenAI, wollte unter anderem erreichen, dass der Unternehmenschef Altman und der Topmanager Brockman ihre Posten verlieren. Er warf ihnen vor, entgegen früherer Absprachen nicht für das Gemeinwohl zu arbeiten. Die deutschen Eishockeyspieler haben bei der Weltmeisterschaft auch nach Spiel 3 noch keine Punkte. Gegen Gastgeber Schweiz gab es eine sehr deutliche 1:6 Niederlage. Es ist die höchste WM-Niederlage gegen den Nachbarn seit 89 Jahren. Das Minimalziel Viertelfinale ist in weiter Ferne. Und am Mittwoch geht es gegen den Titelverteidiger USA.
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